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2: 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Mit Try to Forget My Pressure Nice. 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
7: Der Tag wird wieder aufgepimpt. Auch so ein Begriff, den wir in der Teenie-Zeit gesagt haben. Und deshalb habe ich gleich für euch wieder um 10 nach 6 Sätze, die nur 2000er-Fans verstehen. Freut euch gleich auf eine neue Folge unserer Rubrik. Dann gibt's auch Natasha Bedingfield mit These Words. Und jetzt um 6 starten wir mit Destiny's Child. Viel Spaß mit Survivor rein in den Mittwoch.

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1: Schönen guten Morgen am 24. Juni. Hello, hello. Heute, Dino, geht um einen mysteriösen Treffpunkt aus den 2000ern. Wir treffen uns an der Telefonzelle.
0: Oh, Telefonzelle.
2: Ja, das bleibt dir sofort im Hals stecken.
1: Oh, weil es nicht mehr so ist, wie es mal war. Oh, nein, aber Gott. Telefonzellen waren damals ja schon so ein Treffpunkt, ne?
0: Genau. Und jetzt für alle, die sich denken, was ist das eigentlich? Also, das war so wie so ein Solarium, was man aber halt hochkant aufgestellt hat. Die war immer gelb. Da drin war natürlich ein Telefon mit so einer Tastatur. Hat man dann natürlich hier Geld reinschmeißen müssen. Und dann hat man die Oma angerufen. Du schüttelst im Kopf, genutzt hast du die Zellen nie, oder?
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dass ihr so früh mit am Start seid. Der Schlaf ist euch sicher heilig. Genauso ist es mit unserer Playlist hier auf dem einzigen 2000er Sender Deutschlands. Ich bin der Dino und viel Spaß jetzt mit unserer heiligen und meiner selbst geschriebenen 2000er Musikbibel. Um kurz vor 6:30 erinnern wir uns an die Worte aus dem Brief der Herzgebrochenen. Kapitel 2009, Vers 20. Diese Lady Gaga sprach: Manchmal kommt die falsche Person nicht, um zu bleiben, sondern um dich etwas zu lehren. Bad Romance auf Absolut Top 2000er. Amen!

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2: Es ist 6:30, schöne Vorweihnachtszeit. Und jeder denkt sich so:
3: Kann es sein, dass du dumm bist oder sowas?
2: Hallo, ich bin der Dino und wollte euch einfach nur erinnern, in einem halben Jahr ist Weihnachten. Also schönen 24. Juni jetzt mit entspannten Sommersound. Jack Johnson, Upside Down, nach 2 Hits und vorher wird's emotional mit Pink.

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1: Ihr könnt mir sagen, was ihr wollt, aber wer mit dem besten Mix der 2000er in den Tag startet, ist einfach glücklicher und gleichzeitig ein besserer Mensch. So nämlich. Hier ist euer Morgen auf absolut Top 2000er. Jetzt um 20 vor 7 noch nicht über die To-Do-Liste denken, was jetzt so alles am Mittwoch ansteht. Entspannt euch jetzt mit chilligem Strandsound von Jack Johnson.

auf den Weg in die Arbeit. Steigt ihr ein in unsere Zeitmaschine? Hier ist euer Chauffeur, der Dino. Guten Morgen. Wir tauchen ein ins Jahr 2002. Zu dieser Zeit wurden ja so viele Zeichentrickfilme als Real-Life-Filme gedreht. Und 2002 kam Scooby-Doo ins Kino. Sarah Michelle Gellar alias Buffy hat dort mitgespielt. Ich bin mir jetzt nicht sicher, ob ich diesen Film geschaut habe. Ich glaube, ich war nie ein Fan von so Filmen, die eigentlich so real sind. Und plötzlich hüpft da so ein animiertes Tier halt rum und spricht. Aber dieser Film beweist, wie kreativ und verrückt diese Zeit ist. Wir sind der einzige 2000er Sender Deutschlands, jetzt mit der Musik, die uns 2002 auch geprägt hat. Avril Lavigne, was für ein krasser Sound. Sie hat die Musikwelt einfach ein bisschen auch verändert. Viel Spaß mit Skaterboy, absolut top 2000er.

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6: Mit mir der Dino. Bis heute feiern wir den 2000er-Style. Zickzack, Scheitel, bunte Strähnchen und extrem glatte Haare. Und wenn jetzt noch die Musik aus der Teenie-Zeit läuft, ey, geiler könnt ihr Mittwoch nicht starten. Gleich Craig David mit 7 Days in den nächsten 10 Minuten. Und jetzt um 7, wie gerade mit dem Style beschrieben, Katy Perry, Hot and Cold.
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schönen 24. Juni. Hier ist euer Morgen immer ab 6 Uhr. Der Dino im Studio. Wer hier öfters reinhört, der weiß ja, ich bin jetzt nicht so der große Fußballfan. Dieses Jahr ist es halt ein bisschen anders.

Ich als gebürtiger Bosnier bin natürlich am Start, auf jeden Fall heute Abend. Bosnien-Herzegowina gegen Katar ab 21 Uhr. Und an alle Balkan-People da draußen oder auch an alle, ja, Fans dieser Mannschaft. Es gibt ja einen Song, der viral gegangen ist. Das ist für mich fast schon so ein heimlicher oder inoffizieller WM-Song von einer bosnischen Band. Dubioza Kollektiv heißen die. Der Song heißt USA und handelte einfach davon, wie sehr wir uns freuen würden, wenn wir nach Amerika kommen. Und wer diesen viralen Sound noch nicht im Ohr hat, ich schenke euch jetzt mal ein paar Sekunden den Ohrwurm des Tages. Bitteschön.

0: Spätestens jetzt sind wir hoffentlich alle Bosnien-Herzegowina-Fans. Heute drücken wir die Daumen für BIH und morgen ist dann Deutschland dran. Wird also eine geile Woche. Kommt gut rein, schönen Mittwoch.
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0: Eine Playlist, die jeden Morgen glücklich macht. Hier ist euer Morgen auf Absolut Top 2000er. Wir sind der einzige 2000er Sender Deutschlands und wir freuen uns auch auf alle Erinnerungen vom Kollegen Ivo, jetzt um 20 nach 7.
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2: Wir haben früher schon trainiert, und zwar Kaumuskeln mit Frit Kaubonbon. Wow, war das ein Kau. Ich glaube, mit das härteste Kaubonbon überhaupt. Das Wasser ist einem schon so im Mund zusammengelaufen, weil man gar nicht so schnell essen konnte, wie man wollte. Ihr erinnert euch wahrscheinlich, das war diese längliche Verpackung mit so schmalen, langen Streifen drin. Und der Frit selber, der war so vorperforiert an den Seiten, dass man die so abreißen oder so rausdrehen konnte. So dem Kumpel auf dem Schulhof so ein Stück hier so abdrehen. Und auch das Papier war sehr besonders.

0: war so glatt von innen. So eine richtige Kindheitserinnerung. Also zusammengefasst kann man sagen...
1: Wow, es tritt ein K.O.
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6: Was geht so bei euch? Hier ist der Dino. Oder soll ich lieber fragen?
7: Was machen Sachen?
6: Wir machen tolle Sachen für euch, denn wir geben euch die Playlist, die ihr braucht, damit wir auf unser Leben klarkommen. Gleich 2000er Queen X Tina mit Car Wash um kurz nach 7:30. Und jetzt am Mittwochmorgen gehen wir rein mit Madonna. Das ist Music zum Wiederwachwerden.
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aus. Für euch hole ich die Zeitschriften aus unserem Archiv raus. Und im September 2004 war Christina Aguilera auf dem Bravo-Titel. Drauf steht, womit Stars richtig Fettkohle machen. Bei Xtina war es bestimmt auch ihr Parfum-Business. Ihren Duft gibt es ja, glaube ich, immer noch in der Drogerie. Also ganz am Motto, früher geil, heute geil. Und jetzt hört ihr auch ihren Song aus dem September 2004. Hier ist Car Wash im besten Mix der 2000er von

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0: Schönen Mittwoch hier auf Absolut Top 2000er. Schönen heißen Mittwoch.
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0: Mit mir der Dino um kurz vor 8. Jetzt können wir schon in fast ganz Deutschland sagen.
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0: Die Sonne gibt Vollgas. Heute in Baden-Württemberg in Mannheim bis zu 36 Grad. Potsdam in Brandenburg 32 Grad. Und Düsseldorf auch sehr hot. Bis zu 36 Grad an der Spitze. Das wird ein krasser sommerlicher Tag. Und deshalb packe ich sie aus. Die Hits aus unserer Teenie-Zeit, die uns ein geiles Gefühl geben. Jetzt Shakira und Alejandro Sanz. Also ich liebe das Musikvideo. Da ist ja Shakira so voll mit Motoröl eingeschmiert und tanzt da und bewegt sich wie eine Göttin. Also freut euch jetzt. Auf dem einzigen 2000er Sender Deutschlands wird es jetzt wirklich heiß morgens. Hier ist La Tortura.

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4: Psychologen predigen ja immer, Kommunikation ist das Wichtigste, deshalb gleich um 10 nach 8. Sätze, die nur 2000er-Fans verstehen, eine neue Folge unserer Rubrik. Dann gibt es auch Depeche Mode mit Enjoy the Silence und jetzt enjoyen wir Jojo. Jetzt am 24. Juni mit Leave. Ich bin der Dino, guten Morgen.

0: 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Guten Morgen, Sophia.
1: Schönen guten Morgen am 24. Juni. Hello, hello. Heute, Dino, geht zum einen mysteriösen Treffpunkt aus den 2000ern. Wir treffen uns an der Telefonzelle.
0: Oh, Telefonzelle. Ja, das bleibt dir sofort im Hals stecken.
1: Oh, weil es nicht mehr so ist, wie es mal war. Oh, nein, aber Telefonzellen waren damals ja schon so ein Treffpunkt, ne?
0: Genau. Und jetzt für alle, die sich denken, was ist das eigentlich? Also, das war so wie so ein Solarium, was man aber halt hochkant aufgestellt hat. Die war immer gelb. Da drin war natürlich ein Telefon mit so einer Tastatur. Hat man dann natürlich hier Geld reinschmeißen müssen. Und dann hat man die Oma angerufen. Du schüttelst mit dem Kopf. Genutzt hast du die Zellen nie, oder?
1: Hab Telefonzellen wirklich nur als Treffpunkt verwendet.
0: Kannst du dich erinnern, wo bei dir im schwäbischen Dorf stand die?
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0: 2000er und vor dem Mikrofon immer ab 6 der Dino. Ich weiß nicht, wie es bei euch ist. Seid ihr morgens eher so gleich?
1: Yeah! The sun is so strong, baby!
0: Oder braucht ihr Zeit und denkt euch...
2: Halt, stopp!
0: Bei mir ist es eher die zweite Variante. Also meine Kolleginnen und Kollegen hier bei Absolut Radio, ich glaube, ihr habt morgens manchmal Angst vor meinem Gesicht. Die sprechen mich auch morgens nicht so an und ich rede am Anfang des Tages auch nicht so viel. Ich bin aber trotzdem gut drauf. Und wenn ich dann diese Playlist höre mit diesen Bangern aus unserer Pubertät, ey, da wache ich dann wieder sofort auf, könnte ich teilweise ein Moshpit starten. Am liebsten jetzt und am liebsten zu Blink-182. Hier ist All the Small Things. Seid ihr ready zum Durchdrehen?
2: Halt, stopp! Jetzt reicht es!

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9: Täglich schauen wir nicht nur, was in den USA abging. Deutsche Künstler unterstützen wir hier natürlich auch. Und wenn ihr das nicht fühlt,
10: dann ist das nicht mein Land.
9: Nach zwei Hits ist Nena dran. Okay, mit Kim Wilde, also Deutsch und Englisch. Any Place, Anywhere, Anytime. Und jetzt um 8:30 Lady Gaga macht den Start mit Poker Face. Gönnt euch eine geile Zeit am Mittwoch.
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Der 24. Juni auf dem einzigen 2000er Sender Deutschlands. Guten Morgen, schönen Mittwoch. Während der WM möchte ich euch ja auch als Sportfans glücklich machen. Ich selbst bin ja nicht so der Profi, aber natürlich springe ich über meinen Schatten und schau mal, was in den 2000ern sportmäßig so abging. Wir schauen jetzt ins Jahr 2002. Fußball-WM in Japan und Südkorea. Deutschland war im Finale gegen Brasilien und hat 0-2 verloren. Jetzt, 24 Jahre später, drücken wir Deutschland die Daumen. Morgen gegen Ecuador ab 22 Uhr. Vielleicht bringt uns jetzt ein Song aus dem Jahr 2002 Glück. Hier ist Nena auf Absolut Top 2000er, gemeinsam mit Kim Wilde. Any place, anywhere, anytime. Jetzt gut wach werden um 20 vor 9.

schönen 24. Juni. Hier ist euer Morgen immer ab 6 Uhr. Der Dino im Studio. Wer hier öfters reinhört, der weiß ja, ich bin jetzt nicht so der große Fußballfan. Dieses Jahr ist es halt ein bisschen anders. Ich als gebürtiger Bosnier bin natürlich am Start. Auf jeden Fall heute Abend Bosnien-Herzegowina gegen Katar ab 21 Uhr. Und an alle Balkan-People da draußen oder auch an alle Fans dieser Mannschaft. Es gibt ja einen Song, der viral gegangen ist. Das ist für mich fast schon so ein heimlicher oder inoffizieller WM-Song von einer bosnischen Band. Dubioza Kollektiv heißen die. Der Song heißt USA und handelte einfach davon, wie sehr wir uns freuen würden, wenn wir nach Amerika kommen. Und wer diesen viralen Sound noch nicht im Ohr hat, ich schenke euch jetzt mal ein paar Sekunden den Ohrwurm des Tages. Bitteschön.

0: Spätestens jetzt sind wir hoffentlich alle Bosnien-Herzegowina-Fans. Heute drücken wir die Daumen für BIH und morgen ist dann Deutschland dran. Wird also eine geile Woche. Kommt gut rein, schönen Mittwoch.
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8: Schönen Mittwoch, ich bin der Dino. In einem halben Jahr ist Weihnachten. Sorry für diesen Reminder. Deshalb gleich ein Sommerhit. Aura Dione mit I'm Driving Home for Christmas. Spaß. I Will Love You Monday. Und vorher um 9 ist Rihanna dran mit Last Christmas. Ach, heute bin ich lustig, oder? Don't stop the music. Let's go.

Wenn ihr euch jeden Morgen fragt, wieso startet jetzt dieser Tag so geil, es liegt natürlich am besten Mix der 2000er. Hier ist euer Morgen am Mittwoch mit mir, der Dino. Ein erfolgreicher 2000er-Song muss ja nicht immer drei unterschiedliche Strophen und tiefgründige Texte haben. Der Song von Aura Dione ist wie so ein Ballermann-Song. Dam, di, da, da, da, da, da. Und danach singt sie halt immer das Gleiche und es geht um Liebe. Also wie auf Mallorca. Ihr habt jetzt viel Spaß um 10 nach 9 mit I Will Love You Monday. Und ich

Eure Zeitmaschine ist wie jeden Morgen ready. Hello am 24. Juni, absolut top 2000er. Und in dieser Maschine befinden sich viele Ausgaben unserer Lieblingszeitschriften. Wendy, Mädchen oder Bravo. Ich lese euch täglich die Titelseiten vor und jetzt gehen wir ins Jahr 2004. Im Februar war die erste Staffel Ich bin ein Star, holt mich hier raus, das Thema Nummer 1. Gewonnen hat Costa Cordales, aber über wen wurde am meisten geschrieben? Ja, Daniel Kübelböck. Auf dem Cover steht: Daniel rechnet ab. Costa, Lisa, Caroline. Jetzt macht Kübi sie zu Witzfiguren. Die Reality-Show, die gibt's ja, ne, erfolgreich bis heute. Aber Daniels Story hatte leider kein Happy End in real life. Rest in peace. Jetzt um kurz vor 21:30. Ein Song, auch aus dem Februar 2004. Den haben wir uns angehört, nachdem wir uns, ne,

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5: Immer ab 6 für euch da.
6: Silvana!
5: Nein, der Dino hier. Guten Morgen, schönen Mittwoch. Gleich Rocksound zum Durchdrehen. It's my life. Und bevor die ersten Termine jetzt am 24. Juni anstehen, eine schöne sommerliche, ja, Ballade fast schon. Hier ist Unwritten.

Mittwochmorgen um 9:45. Das soll jetzt nicht wie ein komischer Motivationsspruch klingen, aber Zeit ist das Einzige, was man nicht zurückbekommt. Ja, Leute, deshalb nicht warten. Einfach mal machen. Hier ist euer Morgen auf Absolut Top 2000er. It's My Life von Bon Jovi. Jetzt laut aufdrehen im Auto, im Büro, in der Werkstatt. Überall, wo ihr uns hört, den besten Mix der 2000er.

0: Jeden Tag gönnt ihr euch eine geile Zeit mit eurem Morgen ab 6 auf dem einzigen 2000er Sender Deutschlands und mit mir, der Dino.
1: Nicht die Mama.
0: Dafür mit meiner selbstgeschriebenen 2000er Musikbibel um kurz vor 10.
2: Wir hören die Worte aus dem Evangelium der Selbstsicherheit. Kapitel 2001, Vers 69. Lady Marmalade. Wahrlich, wahre Anziehung beginnt nicht mit Schönheit, sondern mit dem Wissen um den eigenen Wert.
0: Hier sind Christina Aguilera und Co. mit Lady Marmalade auf absolut top 2000er. Amen!
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3: Es ist 10, schönen Vormittag. Wenn ihr tiefe Augenränder habt, dann habt ihr vermutlich eine Dachgeschosswohnung. Die sind tatsächlich bei Ü30 schon anstrengend. Aber es ist halt auch schön, oder? Wir hatten ja so kaum Sommer. Jetzt ist einfach Sommer. Versuchen wir das zu genießen und einfach viel Eis zu essen. Snoop Dogg gleich für euch mit Science nach 2 Songs. Und hier sind die Sugar Babes. Lauter Sommer-Vibes jetzt für euch. Ich bin Steffi.

Gästemix der 2020 nach 10 schönen Mittwoch bei der Arbeit. Seine Frau Josephine ist seine große Liebe. Und seine Managerin, und glücklich verheiratet sind sie auch noch seit 2002, Raymond-Sänger Ray Garvey mit seiner Frau. Und für sie hat er diesen Song geschrieben. Was kann man für eine schönere Liebeserklärung machen? Supergirl auf absolut Top 2000er. 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
11: Hi, es ist 10:30, ich bin Steffi. Wie geht's euch? Schwitzt ihr dahin? Habt ihr schon mit den Kollegen den Krieg um die Klimaanlage ausgekämpft? Na dann können wir den Sommer jetzt einfach wieder genießen. Gleich mit so viel Sommer-Vibes in der Playlist. Alicia Keys mit No One habe ich gleich noch zwei Songs für euch. Und das ist die süße Vanessa Carlton für ein bisschen Leichtigkeit bei Ü30.

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Was für eine Wahnsinnsstimme. James Bay im besten Mix der 2000er. 10 vor 11 bei der Arbeit. Dazu jetzt ein Klassiker aus den 2000ern. Bring Me to Life. Gibt ihr euch vielleicht ein paar Superhelden-Vibes, wenn ihr im Marvel-Universum euch auskennt? Denn 2003 war dieser Song passenderweise der Soundtrack von Daredevil mit Ben Affleck. Auf absolut Top 2000er.

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7: Hi, ich bin Steffi, es ist 11. Die ein oder anderen von euch werden jetzt Urlaub planen. Am Ende der Woche geht's für die ersten Bundesländer so langsam Richtung Sommerferien. Das heißt, ihr habt jetzt wahrscheinlich im Kopf, was muss alles in diesen Koffer rein? Und geht unsere Klimaanlage im Auto, damit wir nicht dahinschmelzen auf dem Weg dorthin. Wir begleiten euch bei all dem. Gwen Stefani gleich, Hollaback Girl, zwei Songs dazwischen und wir starten mit Maroon 5.

20 nach 11 auf Absolut Top 2000er, bei der Arbeit. Hi, ich bin Steffi. Ich habe mich gerade daran erinnert an meinen ersten Laptop in den 2000ern. Der hatte natürlich CD-Laufwerk und zum Rauffahren hat der mindestens 5 Minuten gebraucht, bis man dann überhaupt irgendwas machen konnte. Heute würden wir durchdrehen vor Ungeduld. Damals hatten wir mindestens 10 Minuten Zeit, um uns erstmal einen Kaffee in der Arbeit zu holen. Smack That, Aiken und Eminem, Absolut Top 2000er.

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4: Es ist 11:30. Ich bewundere ja meine Kollegen, die hier regelmäßig in die Raucherpause verschwinden. Ey, also ganz ehrlich, bei Ü35, da stehe ich schon ganz gerne da nicht draußen, sondern liegt lieber so direkt vor der Klimaanlage rum. Lose My Breath, das kann ganz schön mal den Atem verschlagen. Gleich Destiny's Child, geiler Song. Noch zwei Songs und wir starten mit Robbie. Ich bin Steffi.
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Der Hochsommer ist auf Anschlag gedreht. Absolut Top 2000er. Es ist die Ü36-Woche. Und wir haben deswegen die geilsten Sommersongs aus diesem geilen Jahrzehnt. 2003 haben wir Maya Hi, Baya Hu alle mitgesungen, als hätten wir rumänisch im Leistungskurs gehabt. Keiner hatte eine Ahnung, was das bedeutet, aber es hatte was Magisches. Wir haben es auf dem Weg ins Freibad gehört, bei offenen Autofenstern und haben einfach alles daran geliebt und lieben es bis heute. Ich find's so geil. Ich habe jetzt Dragos Teja Din Tei für euch. Ozone auf absolut Top 2000er.

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12: Vielleicht ersetzen wir das Mittagessen heute einfach durch Eis. Ist bei Ü36 diese Woche einfach voll legitim. Ich stehe voll hinter euch. Ich bin Steffi, ich habe gleich Lily Allen mit Smile für euch. Mega schöne Nummer nach 2 Songs. Und der hier klingt ja wohl so nach Sommer. Outcast.

iconic einfach. Nach wie vor 20 nach 12, Alexander Stan im besten Mix der 2000er. Und dazu jetzt eine Band, die haben die Coolen gehört. Es gab ja Musik, die man früher heimlich hören musste irgendwie in den 2000ern. Heute hören wir ja alles aus den 2000ern mit Pride and Passion. Green Day konnten wir auch damals schon hören. Da waren wir auf der coolsten Seite der Macht unterwegs. Jetzt für euch mit Boulevard of Broken Dreams. Auf absoluter 2000er.

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4: Heiß, heißer Deutschland. Es ist 12:30, ich bin Steffi. Vielleicht geht ihr ja jetzt in der Mittagspause in euren Supermarkt eurer Wahl. Da ist es einmal kurz runtergekühlt. Aber nicht zu lange, und so die ersten wieder erkältet gleich. Nelly Furtado, Powerless nach 2 Songs und La Rue klingt sowas von nach Sommervibes, nach Freibad-Pommes und nach Steckerleis.

beste Mix der 2000er. Ach, diese schönen Sommertemperaturen, ich liebe alles daran, auch wenn es vielleicht bei U36 Grad bei euch ein bisschen anstrengend werden kann. Vergesst nicht, abends haben wir diese wunderschönen lauen Sommernächte dadurch und die müssen wir genießen. L'amour toujours klingt danach. Gigi D'Agostino auf Absolut Top 2000.

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3: Es ist eins, es ist Mittwoch, ich bin Steffi und es ist Hochsommer. Ja, und nachmittags jetzt um die Uhrzeit kann schon mal hier und da ein bisschen anstrengend werden, gell? Verschnauft zwischendrin einfach mal vor einer Klimaanlage oder vor einem Ventilator und dann genießt es, dass ihr im Freibad einfach mal nicht frieren müsst, wenn ihr aus dem Wasser kommt. Dazu jetzt, der Typ kommt aus Jamaika, der ist Sommer pur, Shaggy.

0: Der beste Mix der 2020 nach 1. Liebe Grüße an den Raphael, der hat uns so eine schöne Nachricht geschickt.
1: Mahlzeit, ihr lieben Absolut-Hörer und liebes Team. Ja, ich höre in meinem Stapler mit DAB Plus Radio, wie es sich gehört, weil das den ganzen Tag gute Laune bringt. Ich wünsche euch einen sonnigen Mittwoch.
0: Das wünschen wir auch, ich auch. Liebe Grüße nach Rheinland-Pfalz. Ey, das ist bestimmt heiß da drin, lieber Raphael. Ich danke dir sehr. Halt durch und lieben Dank, dass du uns mitnimmst. Willkommen in der Absolut Top 2000er Community.

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4: Um 13:30 gleich ein bisschen Hannah Montana Vibes. Miley Cyrus mit einem ihrer allerersten, der auch in der Serie vorkam. Party in USA nach 2 Songs. Und vorher die süße Chamilla mit Superstar. Die klingt so richtig schön nach diesem Hochsommer-Mittwoch. Ich bin Steffi.

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geiles Remake von I Follow Rivers im besten Mix der 2000er. Es ist 10 vor 2 an diesem heißen Mittwoch. Und dazu eine coole Socke, nämlich Snoop Dogg. Es gibt niemanden, der cooler und sympathischer ist als dieser Kerl einfach. Ey, wenn ich ihm auch auf Instagram folge, habe ich so das Gefühl, ich will mit dem befreundet sein. Der ist so süß mit seiner Familie, mit seiner Frau, mit der er schon so ewig zusammen ist. Und dann macht er auch noch geile Sneaker. Ach, Snoop Dogg. Geile Musik macht er natürlich auch. Buttons auf absolut Top 2000er featuring the Pussycat Dolls.

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4: Wir haben nur geile Hochsommer-Songs für euch in die Playlist gepackt heute. Hi, ich bin Steffi, es ist 2 an diesem Mittwoch. Gleich mega gute Laune-Nummer von Grace Kelly, Mika. Gleich von Grace Kelly. Von Mika, Grace Kelly. Gleich nach 2 Songs. Und davor beginnen wir mit einem Song, der mich immer an einen Infinity-Pool erinnert. Und das passt ja auch perfekt. Er heißt Infinity. 2008, die Version von Ghoul Josh Project.

Es ist 20 nach 2 am Absolut 2000er und es ist so viel Wahres dran. Ich habe gerade auf Instagram ein Video gesehen von zwei Jungs, die sich darüber lustig machen, wie wir Mädels manchmal uns anstellen, wenn wir bei solchen heißen Temperaturen ins Freibad gehen. Ne, wir schwimmen dann, so Brustschwimmen, aber ja nicht die Haare unter Wasser, weil dann ist ja die Frisur kaputt. Ey Leute, bei 36 Grad, scheißegal. Dido, wow.

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13: Es ist 2:30. Bei uns klingt alles nach Sommerhits und Sommersongs und guter Laune aus diesem geilen Jahrzehnt. Sarah Burrell ist gleich mit ihrer mega schönen, entspannten Nummer Love Song nach 2 Songs. Wir starten mit Blue. Ich bin Steffi. Macht euch einen geilen, heißen Mittwoch mit uns.

ganz entspannt um 2:10 auf Absolut Top 2000 da. Mit dem Fahrrad wollte ich nicht ins Freibad fahren, weil ich da einen Helm aufsetzen musste. Und das war nicht cool. In der Pubertät ging gar nicht. Also bin ich mit den Inline-Skates gefahren. In den Ohren Kopfhörer, da dran ein Discman und auf den Ohren Crazy Town Butterfly, Summer Wives

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6: Eine fantastische Wochenmitte wünsche ich euch. Ich bin Sophia, schön, dass ihr hier mit dabei seid. Und ich glaube, ihr kommt jetzt noch viel, viel besser durch den Nachmittag mit Shakira und Wyclef Jean, Hips Don't Lie.
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2: Leute, kennt ihr den Druck, den man manchmal im Sommer verspürt? Ne? Am besten immer draußen sein, immer dabei sein, immer was erleben, als gäbe es so eine Art Liste von Dingen, die man jetzt unbedingt noch machen sollte, bevor die Saison vorbei ist. Also ich finde, da entsteht schon manchmal Druck, ne? Den Sommer voll auszunutzen, ganz egal wie. Aber vielleicht ist genau das der Punkt. Sommer muss kein Wettlauf sein, finde ich. Er darf auch aus stillen Momenten auf dem Balkon bestehen oder aus dem Nichts tun. Ihr seid jetzt wahrscheinlich gerade bei der Arbeit, gönnt euch einen schönen Eiskaffee dazu. Absolut top. 2000er, der beste Mix der 2000er, jetzt mit Chris Brown und With You. Ich bin Sophia, hello.

Die Koffer packen und einfach mal drauf losfahren. Ohne Ziel und ohne Navi. Kann funktionieren. Vor allem ohne Navi hat ja damals ganz gut geklappt. Zumindest bei meinen Eltern kann ich mich noch dran erinnern. Heute werden wir mit der Karte aufgeschmissen. Ich zu 100%. Ne? Also ich kann keine Karten lesen. Ich bin komplett von Google Maps abhängig. Der Song hier, der klingt auf jeden Fall nach Roadtrip. Toploader habe ich hier für euch mit Dancing in the Moonlight. Absolute Top 2000er ist hier. Ich bin Sophia. Das ist Deutschlands einziger 2000er.

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12: Yes, ich bin Sophia und ich habe jetzt hier einen richtigen Banger aus den 2000ern für euch. Klar, wie soll es auch sein? Black Eyed Peas mit Shut Up. Der geht ziemlich lang, fast 4,5 Minuten. Den kann man gut performen und der macht einfach Spaß zum Hören.
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Festivalsaison, die hat offiziell angefangen und vielleicht geht es ja für euch am Wochenende auf dem Festival. Der Song hier, der wurde mehrfach gecovert, um unter anderem auf Festivals zum Einsatz zu kommen. Hier bei Absolut Top 2000er gibt es natürlich das Original The Disco Boys und Manfred Mann's Earth Band mit I Came For You. Da sehe ich jetzt gerade ganz viel Nebel vor mir, jubelnde Hände, Sonnenbrillen und ein Feuerwerk hinter der Bühne. Ich bin Sophia, hi, schönen Nachmittag.

Leute, ihr kennt das bestimmt auch, ihr seid bei der Arbeit auf dem Klo, schaut im Spiegel und denkt euch kurz, huch, bin ich das? Zu gestresst, zu müde oder vielleicht auch ein bisschen älter geworden? Christina Aguilera, die nimmt jetzt mal hier am Mittwochnachmittag ein bisschen den Druck raus mit ihrem wunderschönen Song, mit ihrer wunderschönen Ballade Beautiful, hier bei Absolut Top 2000er. Ich bin Sophia und das hier ist Deutschlands einziger 2000er Sender.

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6: Ich bin Sophia und gleich gibt's den Mann, der gerne mal im Selbstmitleid versinkt. Aiken und Lonely nach zwei Songs für euch zum Mitfühlen. Jetzt aber erstmal Pink mit You and Your Hand.
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ach, ich liebe es doch, wenn sich Stars einfach nahbar zeigen. Einsamkeit, Reue und das Gefühl, jemanden verloren zu haben, kein schönes Gefühl. Im Selbstmitleid zu versinken, ist aber auch nicht die Lösung. Elkin ist damit aber bekannt geworden, wahrscheinlich, weil er so offensichtlich leidet und jeden daran teilhaben lässt. Absolut top, 2000er ist hier, ich bin Sophia, jetzt gibt's für euch Lonely und ich finde, das ist so ein typischer 2000er R&B-Era-Song, glatt produziert, aber mit echtem Feeling dahinter. Elkin und Lonely.

0: absolute Top 2000er hier mit mir, Sophia. Und wir erinnern uns nicht nur musikalisch zurück an die schönste Zeit.
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2: Wir haben früher schon trainiert, und zwar Kaumuskeln mit Frit Kaubonbon. Wow, war das ein Kau. Ich glaube, mit das härteste Kaubonbon überhaupt. Das Wasser ist einem schon so im Mund zusammengelaufen, weil man gar nicht so schnell essen konnte, wie man wollte. Ihr erinnert euch wahrscheinlich, das war diese längliche Verpackung mit so schmalen, langen

0: verschiedenen Streifen drin. Und der Fritt selber, der war so vorperforiert an den Seiten, dass man die so abreißen oder so rausdrehen konnte. So dem Kumpel auf dem Schulhof so ein Stück hier so abdrehen. Und auch das Papier war sehr besonders. Das war so glatt von innen. So eine richtige Kindheitserinnerung. Also zusammengefasst kann man sagen...
1: Wow, es tritt ein K.O.
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3: Yes, ich bin Sophia, schön, dass ihr mit dabei seid. Und es ist wahrscheinlich eines der beliebtesten Kostüme zu Halloween und zu Fasching. Den engen Anzug von Britney Spears, ne, den roten Lackanzug, den sie getragen hat im Musikvideo zu Oops, I Did It Again. Den Song kriegt er jetzt hier.

Absolut Top 2000er läuft bei euch im Auto, im Homeoffice oder bei der Arbeit. Und gleich gibt's den R&B-Song aus den 2000ern, der auf jeden Fall auf jede Playlist für besondere Stunden gehört. Ne? Ihr wisst, was ich meine. Mario mit Let Me Love You. Und Mario hofft im Song, dass seine Traumfrau sich endlich für ihn entscheidet und nicht für den Kerl, der eh nur Lügen erzählt. Gibt's nach zwei Songs. Jetzt erstmal Rock in Richtung Feierabend mit Amy McDonald und Mr. Rock'n'Roll. Der beste Mix der 2000er. Ich bin Sophia. Hi.

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Deutschlands einziger 2000er Sender ist hier und ich weiß noch, wie der nächste Song auf eine CD gebrannt war. Sommerhits 2008 hieß die CD. Sugar Babes mit About You Now haben meine beste Freundin und ich damals laut in ihrem Jugendzimmer gehört, als wir währenddessen in ihrer Hängematte gechillt haben. Ja, sie hatte wirklich eine Hängematte im Zimmer. Fand ich sehr geil, war ich auch immer ein bisschen neidisch drauf. Die gebrannten CDs, die braucht ihr heute aber gar nicht mehr, denn wir liefern eure Lieblings-2000er. Hier bei

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4: Gleich erwische ich euch wahrscheinlich beim Mitsingen, bin ich mir eigentlich fast sicher. Alicia Keys und Jay-Z, die laden auf jeden Fall dazu ein mit Empire State of Mind. Ich bin Sophia, komm.

Mittwoch Feierabend für ganz viele und wer etwas Unaufgeregtes nach einem stressigen Tag braucht, der ist hier bei Absolut Top 2000er genau richtig. Und vor allem echte Emotionen gibt es jetzt hier. Evanescence mit My Immortal. Die 2000er, die haben es schon echt in sich gehabt, ne? Die haben sich echt angefühlt. Schönen Feierabend. Ich bin Sophia.

0: Wisst ihr, was ich richtig cute finde? Wenn Eltern ihre Kinder mit ihrem Musikgeschmack anstecken. Absolut Top 2000 ist hier. Ich bin Sophia und ich habe hier eine sehr süße Nachricht reinbekommen.
1: Hey, ich bin Alina und komme aus Ingolstadt. Und hier bist absolut Top 2000er mit meinem Papa zu hören. Vor allem bei langen Autofahrten.
0: Alina, kommt gut an und den hier könnt ihr euch jetzt zusammen aufdrehen und mitsingen. OPM mit Heaven is a Half Pipe. Der beste Mix der 2000er.

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14: Ich bin Sophia und ich glaube, jede Tanzgruppe aus den 2000ern hat zu Lady Gaga und Just Dance getanzt. Meine inklusive liebe Grüße gehen raus an die Independent Steps.
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Wir gehen zurück in die Mitte der 2000er, so wie es sich gehört bei Absolut Top 2000er. Eine Zeit, in der Popmusik plötzlich ja erwachsener wurde. R&B und Elektronik haben sich miteinander verschmolzen, könnte man sagen. Und ein Künstler, der genau diesen Sound geprägt hat, ist Justin Timberlake. Nach seiner Zeit in der Boyband NSYNC hat er sich als Solo-Künstler komplett neu erfunden, moderner, stylischer und musikalisch auch deutlich mutiger. Hier gibt's ihn jetzt zusammen mit

Leute, ich hoffe, euer Mittwoch lief gut und ohne ungeplante Zwischenfälle. Bei Daniel Powder sieht es da ein bisschen anders aus. Der kämpft mit einem schlechten Tag in a Bad Day. Den gibt's jetzt und darin vermisst er diese eine Person. Aber wie wir alle wissen, Liebeskummer kann wehtun, aber man kommt über jeden hinweg. Ich bin Sophia, wünsche euch einen schönen Feierabend mit dem besten Mix der 2000er.

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2: Keine Panik, falls ihr noch bei der Arbeit festhängt. Rihanna, die regelt hier gleich. Mit SOS gibt's noch zwei Songs. Wir starten aber erstmal in den Feierabend mit Flo Rida und Ride Round. Ich bin Sophia. Hi.
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Deutschlands einziger 2000er-Sender läuft bei euch. Ich bin Sophia, schön, dass ihr mit dabei seid. Und Leute, kennt ihr eigentlich den Druck, den man manchmal im Sommer verspürt? Na, am besten muss man immer draußen sein, immer dabei sein, immer irgendwas erleben, als gäbe es eine Liste von Dingen, die man jetzt unbedingt noch machen sollte, bevor die Saison vorbei ist. Ich finde schon, dass da manchmal ein Druck entsteht, den Sommer voll auszunutzen, ganz egal wie. Aber vielleicht ist genau das der Punkt. Sommer muss kein Wettlauf sein. Er darf auch aus stillen Abenden auf dem Balkon bestehen oder einfach aus dem Nichts tun. Also keine Panik, wie hier in Rihanna mit SOS, der beste Mix der 2000er.

So klingt der beste Mix der 2000er. Ich bin Sophia, wünsche euch einen schönen Feierabend und passender könnte der nächste Song wirklich nicht sein. Ne? Wir sind mitten im Sommer angekommen, für euch geht's vielleicht bald in den Urlaub oder in die Sommerferien. The Underdog Project bringt uns jetzt den Sommer aus den 2000ern zurück, wo wir uns mit Öl ohne Lichtschutzfaktor in die Sonne geknallt haben. Macht heute auch keiner mehr, oder? Summer Jam jetzt hier bei

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15: Ich sehe gerade ganz viele schwarze Wildpferde auf uns zurennen und in der Mitte eine Frau, die sich verdammt gut bewegen kann, die einen richtig niceen Hüftschwung hat. Klar, ich rede hier vom Musikvideo von Shakira zu Whenever, Wherever. Den gibt es hier an eurem Feierabend. Ich bin Sophia, hi.
16: Shakira!
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Deutschlands einziger 2000er Sender ist hier. Mit mir Sophia, ich wünsche euch einen schönen Feierabend und vielleicht habt ihr gerade die Kiddies von den Freunden abgeholt und durftet euch anhören, darf ich noch länger bleiben oder darf ich am Wochenende übernachten? Bei uns damals hat man die Eltern mit einer Choreografie überzeugt, ne? Mit einer einstudierten Choreografie. Bei meinen Eltern hat das auch meistens funktioniert. Nicht immer, aber meistens. Zu dem Song könnt ihr auch eine Choreo einstudieren, auch wenn es nur gedanklich ist. Mr. Sean Paul in the House mit Get Busy. Hier bei Absolut Top 2000er. 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

0: 0160 800 700 und die 5, das ist die Nummer hier zu mir ins Topstudio. Ich bin Sophia, wünsche euch einen schönen Feierabend und ich freue mich immer, wenn Nachrichten von euch reinkommen, so wie von Kerstin aus Günzburg in Bayern.
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0: Zudem hier kann man auch schön mittrellern. Pink und So What gibt es jetzt hier im besten Mix der 2000er.

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